0: Sicherheit, Senior Ferris.
1: Wir haben auch gemerkt, wie es der Herr.
0: Sicherheit, Senior Ferris.
1: Sicherheit, Senior Ferris.